0: Das ist richtig, mein Kind.
1: Das ist richtig.
0: Ja, dann können wir uns das Zeug vom Nikos hören.
1: SB50, can you re-advise?
0: Did you get that flight information from North Mankato?
1: 10-4.
2: Nicola County to the State Patrol of Maine. I'll give you the flight when you're ready.
1: Copy, go ahead.
2: San Victor David, 834.
1: 10-4, thanks.